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1: Eine 37-jährige Frau ist heute Vormittag in Wattensee in Tirol von ihrem Lebensgefährten mit einem Messer schwer verletzt worden. Die laut Polizei offenbar beeinträchtigte Frau hat die Polizei selbst alarmiert und von einem Streit berichtet. Ihr 47-jähriger Lebensgefährte wird noch in der Wohnung festgenommen. Die Frau schwebt nicht in Lebensgefahr. Trotz der frühen Anpfiffzeit hat ein Millionenpublikum am Mittwochmorgen das erste Österreich-Spiel bei der Fußball-WM verfolgt. Beim 3:1-Sieg gegen Jordanien hat bereits für die erste Halbzeit ab 6 Uhr früh im Schnitt 1,2 Millionen Personen ORF1 eingeschaltet. In der zweiten Halbzeit verbucht der öffentlich-rechtliche Sender durchschnittlich 1,24 Millionen Zuseher. Es ist damit laut ORF die bisher meistgesehene Fernsehübertragung in Österreich in dieser Zeitzone. Die Mehrwertsteuersenkung sorgt bei den Bäckern für Brösel. Je nach Gehalt an Fett und Zucker gelten unterschiedliche Steuersätze. Enthalten Brot und Gebäck mehr als 5% Fett in der Trockenmasse, sind 10% zu versteuern. Bei weniger Fett sinkt der Satz auf 4,9%. Die Wirtschaftskammer kritisiert den Bürokratieaufwand. Die HPV-Impfung senkt das Risiko für junge Frauen an Gebärmutterhalskrebs zu sterben auf nahezu null. Das zeigt eine aktuelle Studie aus England. In den Jahren 2020 bis 2024 ist dort keine einzige Frau im Alter zwischen 20 und 24 Jahren an Gebärmutterhalskrebs gestorben. Die Impfung ist 2008 für Mädchen und 2019 für Burschen eingeführt worden.
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3: Schönen guten Morgen heute am Freitag und pünktlich vom Wochenende wird das Wetter hochsommerlich. Schwitzen bei 35 Grad, heute höchstens, morgen sogar noch heißer bei 37 Grad. Im Osten wird es unglaublich heiß.
4: Hallo zu euch ins Auto, der Blick auf Österreichs Straßen und da gibt es bereits den ersten Unfall in Niederösterreich und zwar auf der A1 Richtung Salzburg. Bei St. Valentin hat es im Baustellenbereich gekracht, aber ansonsten ein tiefenentspannter Freitag, gute und vor allem sichere Fahrt.
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5: Guten Morgen, auf geht's rein in den Freitag, den 19. Juni. Natürlich sind wieder deine zwei Muntermacher am Start. Ja, damit du nicht mit diesem nervigen Weckton aufstehen musst, sondern mit dem besten Sound in den Tag startest. Um kurz nach sechs klingt das nach Sailor Moon mit Sag das Zauberwort und Bob Sinclair mit World Hold On. Lisa am Mikro für dich. Freue mich, dass wir gemeinsam aufstehen. Morgen!
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Willy User Belly Boy. Ja, ein weiser Ratschlag zum Start in den Freitag. In diesem Sinne, dir schon mal einen schönen guten Morgen. Du hörst Eurodance Express mit dem Rhythm of Your Life. Und der klingt die Stunde für dich fix noch nach Sophie und Sau, Madison und Robert Miles, Technotronic auch mit dabei, Sin with Sebastian und Contact gemeinsam mit Lina Mali. Vorneweg aber noch ordentlich Bass und Beats von HB Baxter.

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1: Also, ich will ja nichts sagen, ja, aber vorher Will You Use a Billy Boy, jetzt Sexy Lover und in Kürze Shut Up and Sleep With Me. Liebe Musikredaktion, möchtest du uns gerne was sagen? Freitagmorgen hier bei uns auf Eurodance Express geht schon ordentlich heiß her. Ja, passend zum Wetter heute. In diesem Sinne, schönen guten Morgen, fein, dass wir gemeinsam aufstehen.

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1: Die Österreicherinnen und Österreicher kaufen pro Jahr rund 205 Millionen Packungen mit Produkten für die Haut- und Körperpflege. Das sind laut der Branchenplattform Kosmetik Transparent etwa 90 Millionen einzelne Einkaufsakte. Im Durchschnitt investiert ein österreichischer Privathaushalt pro Jahr 242 Euro in Körperpflege und verbraucht dabei 54 Packungen. Für einige war das sicher eine lange Fußballnacht. Mexiko ist bereits Gruppensieger der WM-Gruppe A und checkt sich damit vorzeitig das Ticket für 16-Finale nach einem 1:0 gegen Südkorea. Die Schweiz holt sich einen 4:1-Sieg gegen Bosnien. Unentschieden heißt es bei Tschechien gegen Südafrika 1:1. Und Kanada freut sich über den ersten WM-Sieg überhaupt gleich mit einem 6:0 gegen Katar. Die Energiepreise sind im Mai in Österreich gesunken. Laut der österreichischen Energieagentur ist der Energiepreisindex um 2,2% gefallen. Besonders Heizöl und Diesel sind günstiger geworden. Im Jahresvergleich sind die Preise aber immer noch um knapp 10% höher. Weltweit fehlen bis zu 2050 rund 100 Millionen Fachkräfte in der Krebsbehandlung. Das zeigt eine aktuelle Studie, die beim amerikanischen Krebskongress in Chicago vorgestellt worden ist. Besonders dramatisch ist der Mangel bei Pflegekräften und Spezialisten für Diagnostik. In Afrika und Asien ist die Situation am schlimmsten. Die Forscher warnen, dass der Personalmangel die Krebstherapie in Zukunft massiv gefährden könnte.
2: Schönen guten Morgen heute am Freitag und der beste Platz bei der Hitze ist heute definitiv vorm Kühlschrank. So heiß wird's, bis zu 35 Grad, morgen sogar 37 Grad höchstens. Das ist zwischen Niederösterreich und dem Burgenland da möglich.
3: Hallo zu euch ins Auto, der Blick auf Österreichs Straßen und da gibt es bereits den ersten Unfall in Niederösterreich und zwar auf der A1 Richtung Salzburg. Bei St. Valentin hat es im Baustellenbereich gekracht. Aber ansonsten ein tiefenentspannter Freitag, gute und vor allem sichere Fahrt.
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4: Kurz nach 7 geht's für dich rein mit einer großen Portion gute Laune. Und ich würde dir empfehlen, gerade für den ersten Song die Stunde, dich vor den Spiegel zu stellen und mal diese gute Laune Beats durch dich durchfließen zu lassen. Gut, warum Spiegel? Weil fließen, das fühlt man ja. Ja, aber damit du es nicht nur fühlst, sondern auch siehst, wie das Grinsen in deinem Gesicht immer größer wird am Freitagmorgen. Passionfruit für dich am Start mit dem Rig-a-Ding-Dong-Song. Und hinten nach dann ordentlich Bass und Beats von Basshunter mit Dota. Lisa am Mikro für dich, dir einen schönen guten Morgen und feinen Start in den Freitag.
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1: Ja, Liebe zeigen ist wichtig. Und ich finde, am wichtigsten ist die Liebe zu sich selber. Ja, das soll jetzt kein spirituelles Blabla werden, aber so einfache Sachen wie nicht immer nur Mist essen. Ja, hier und da was Ungesundes, sagt ja keiner was. Und zum Beispiel auch deinen Körper regelmäßig bewegen. Ja, da kommen wir dann nämlich ins Spiel. Jeden Montag von 18 bis 19 Uhr kümmern wir uns gemeinschaftlich um unseren Körper. Wir tanzen, was das Zeug hält. Gemeinsam macht's auch gleich mehr Spaß. Und einen kleinen Vorgeschmack, wie das klingen kann, gibt's jetzt für dich. Dir schon mal schönen guten Morgen.
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so strung out, also erschöpft sein. Ja gut, an einem Freitag, da kann einem schon mal die Luft ausgehen. Und um dagegen zu wirken, mir geht auch schon die Luft zum Reden aus, um dagegen zu wirken, bei uns einfach einschalten und eine kleine Badezimmerparty starten. Na, nimm die Zahnbürste gern als Mikro und dann geht's los. Guten Morgen dir und feinen Start in den Freitag, den 19. Juni.

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1: 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Auf unserer Homepage unter eurodance.at oder unseren Social Media Kanälen gibt's die Videos. Na, sollten die Schritte nicht mehr ganz so sitzen. Und einen der größten Dance Hypes gibt's jetzt für dich. Dir schon mal schönen guten Morgen. Fein, dass wir gemeinsam reinstarten.
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1: Die Österreicherinnen und Österreicher kaufen pro Jahr rund 205 Millionen Packungen mit Produkten für die Haut- und Körperpflege. Das sind laut der Branchenplattform Kosmetik Transparent etwa 90 Millionen einzelne Einkaufsakte. Im Durchschnitt investiert ein österreichischer Privathaushalt pro Jahr 242 Euro in Körperpflege und verbraucht dabei 54 Packungen. Für einige war das sicher eine lange Fußballnacht. Mexiko ist bereits Gruppensieger der WM-Gruppe A und checkt sich damit vorzeitig das Ticket für 16-Finale nach einem 1:0 gegen Südkorea. Die Schweiz holt sich einen 4:1 gegen Bosnien. Unentschieden heißt es bei Tschechien gegen Südafrika 1:1. Und Kanada freut sich über den ersten WM-Sieg überhaupt, gleich mit einem 6:0 gegen Katar. Das Finanzministerium setzt bei der Bekämpfung von Steuerbetrug auf mehr Personal und eine bessere Datenverknüpfung. Insgesamt sollen 80 neue Stellen geschaffen werden. Außerdem sollen Grundbuchdaten effektiver mit den Steuerdaten verknüpft werden. Bis 2029 erhofft man sich dadurch Mehreinnahmen von 1,4 Milliarden Euro. Weltweit fehlen bis zu 2050 rund 100 Millionen Fachkräfte in der Krebsbehandlung. Das zeigt eine aktuelle Studie, die beim amerikanischen Krebskongress in Chicago vorgestellt worden ist. Besonders dramatisch ist der Mangel bei Pflegekräften und Spezialisten für Diagnostik. In Afrika und Asien ist die Situation am schlimmsten. Die Forscher warnen, dass der Personalmangel die Krebstherapie in Zukunft massiv gefährden könnte.
2: Schönen guten Morgen heute am Freitag. Das Wetter ist so, als hätte jemand den Backofen einfach offen gelassen. Es heizt heute ordentlich rauf, bis zu 35 Grad, morgen sogar 37 Grad. Badewetter pur für die nächsten Tage.
3: Der frühe Freitag und der ist noch extrem entspannt auf Österreichs Straßen. Da gibt es jetzt aktuell noch keine Verzögerungen, die länger dauern als 10 Minuten. Deshalb eine gute und vor allem sichere Fahrt.
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4: Montag bis Freitag von 6 bis 9 tauschst du deinen nervigen Weckton gegen deinen musikalischen Koffeinkick. Das heißt, wir versprechen immer um Punkt 2 echte Muntermacher, die dich mit genug Energie, Beats und guter Laune in den Tag rein katapultieren. Am Weg in die Arbeit um kurz nach 8 klingt das nach Juste und Jack Style mit Turn the Lights Off und Jasmin Blümchen-Wagner mit Kleiner Satellit. Gute Reise in die Arbeit wünsche ich. Lisa da für dich. Morgen.
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Eurodance Express hier mit dem Rhythm of Your Life am Weg in die Arbeit. Und damit schon mal guten Morgen und hi zu dir ins Auto. Denk dran, bald gehen die Ferien in Wien, Niederösterreich und dem Burgenland wieder los. Und das heißt, die Straßen werden wieder leerer. Die Autofahrer jubeln alle schon. Bis sie noch durchhalten, bis dahin versorgen wir dich natürlich mit dem besten Sound, damit der Stau nicht ganz so nervig ist.

gesagt, aber look who's talking. Da gab es ja damals in den 90ern den gleichnamigen Film mit John Travolta und Christy Alley. Schau mal, wer da spricht, hat der geheißen. Damals noch aus der Videothek, ja, statt von den Streaming-Diensten, meine ich natürlich, ja. Gott, es ist, glaube ich, einfach Freitag schon und ja, ich glaube, das sagt alles. Die Videothek vermisse ich jetzt nicht so unbedingt sonderlich, aber das war schon immer ein großes Highlight, dorthin zu fahren. Freitagabend mit Mama und Papa, Film aussuchen, ja, hoffen, dass er noch da war, vielleicht noch die ein oder andere Süßigkeit bekommen. Ja, das war einfach herrlich, ein Erlebnis kann man nur sagen. Schau mal, wer da spricht, gibt's übrigens für dich auf Amazon Prime, solltest du den wieder mal sehen wollen. Dir schon mal einen feinen Start in den Freitag. Lisa am Mikro für dich. Morgen!

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1: Die Österreicherinnen und Österreicher kaufen pro Jahr rund 205 Millionen Packungen mit Produkten für die Haut- und Körperpflege. Das sind laut der Branchenplattform Kosmetik Transparent etwa 90 Millionen einzelne Einkaufsakte. Im Durchschnitt investiert ein österreichischer Privathaushalt pro Jahr 242 Euro in Körperpflege und verbraucht dabei 54 Packungen. Die Energiepreise sind im Mai in Österreich gesunken. Laut der österreichischen Energieagentur ist der Energiepreisindex um 2,2% gefallen. Besonders Heizöl und Diesel sind günstiger geworden. Im Jahresvergleich sind die Preise aber immer noch um knapp 10% höher. Das Finanzministerium setzt bei der Bekämpfung von Steuerbetrug auf mehr Personal und eine bessere Datenverknüpfung. Insgesamt sollen 80 neue Stellen geschaffen werden. Außerdem sollen Grundbuchdaten effektiver mit den Steuerdaten verknüpft werden. Bis 2029 erhofft man sich dadurch Mehreinnahmen von 1,4 Milliarden Euro. Weltweit fehlen bis zu

0: Spezialisten für Diagnostik. In Afrika und Asien ist die Situation am schlimmsten. Die Forscher warnen, dass der Personalmangel die Krebstherapie in Zukunft massiv gefährden könnte.
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3: Schönen guten Morgen heute am Freitag, und es wird so ein Tag, an dem viele die Temperaturanzeige im Auto fotografieren, weil es einfach so unfassbar heiß ist. 35 Grad kann dir heute die Temperaturanzeige anzeigen, morgen sogar 37 Grad im Osten Österreichs. Also Schattenplätze sind bei der Hitze heiß begehrt.
4: Der frühe Freitag, und der ist noch extrem entspannt auf Österreichs Straßen. Da gibt es jetzt aktuell noch keine Verzögerungen, die länger dauern als 10 Minuten. Deshalb eine gute und vor allem sichere Fahrt.
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6: Subla, der letzte musikalische Koffeinkick für die Woche zumindest. Rein geht's jetzt mit Petra Marklund, dir wahrscheinlich besser bekannt als September, mit ihrem Song darüber, wie unschön Trennungen sind bzw. auch einfach sein können. Und der zweite Muntermacher die Stunde kommt von Snoop Dogg mit Sweat. Lisa am Mikro für dich, feinen Start in den Arbeitstag am Freitag, dem 19. Juni.

Ein wundervolles Leben. Oh, Freitag ist, die Sonne scheint, du hast deine liebsten Dance-Hits im Ohr und der Urlaub ist hoffentlich auch bald am Start. Das schreit doch nach einem Siegestänzchen zum ersten Kaffee in der Arbeit. Die richtigen Beats kommen jetzt von Gigi und Albertino.

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1: Freitagvormittag und damit ist unsere Kollegin Nina Schachinger wieder unterwegs. Auf der Maria-Hilfer-Straße kannst du dich heute der 2000er-Challenge stellen und dir deinen 00-Nina-Button inklusive Goodie-Bag sichern. So wie Alex und Carol das schon gemacht haben.
2: Wer hat Toxic gesungen?
3: Britney Spears.
2: Okay, das war schnell. Absolut richtig. Bravo. Zweite Frage. Was war ICQ?
3: Messenger-Dienst.
2: Absolut richtig. Kannst du den Sound von ICQ noch?
3: Nein.
4: Ach ja, stimmt.
2: Es gibt ein Stechen. Ich spiele euch ein Lied vor. Der das schneller beantworten kann, hat gewonnen. Ready?
3: Ja, klar. Lubega Mambo Number 5.
2: Wow.
3: Ja.
2: Okay, unschlagbar eigentlich.
3: Ja, ja.
2: Okay, stark.
1: Ja, Chapeau, Jungs, kann ich da nur sagen.
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Kaiser mit Hideaway. Wusstest du, dass der Dreh von diesem Musikvideo sehr, sehr viele Herausforderungen bereitgehalten hat? Nicht nur, dass sich die Dame die Rippe gebrochen hat währenddessen, nein, denen ist auch noch das Equipment vom Set gestohlen worden und sie mussten es dann zurückholen. Und trotzdem macht dieser Song nichts als gute Laune. Hut ab, kann man da nur sagen.

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1: Die geplanten Verhandlungen zwischen den USA und dem Iran in der Schweiz sind vorerst abgesagt. US-Vizepräsident J.D. Vance wird heute nicht wie ursprünglich geplant in die Schweiz fliegen. Wann die Gespräche stattfinden sollen, ist noch unklar. Ursprünglich war geplant, dass sich die Delegationen aus dem Iran und den USA nahe Luzern treffen, um über ein dauerhaftes Ende des Krieges zu verhandeln. Die Energiepreise sind im Mai in Österreich gesunken. Laut der österreichischen Energieagentur ist der Energiepreisindex um 2,2% gefallen. Besonders Heizöl und Diesel sind günstiger geworden. Im Jahresvergleich sind die Preise aber immer noch um knapp 10% höher. Das Finanzministerium setzt bei der Bekämpfung von Steuerbetrug auf mehr Personal und eine bessere Datenverknüpfung. Insgesamt sollen 80 neue Stellen geschaffen werden. Außerdem sollen Grundbuchdaten effektiver mit den Steuerdaten verknüpft werden. Bis 2029 erhofft man sich dadurch Mehreinnahmen von 1,4 Milliarden Euro. Für einige war das sicher eine lange Fußballnacht. Mexiko ist bereits Gruppensieger der WM-Gruppe A und checkt sich damit vorzeitig das Ticket für das 16-Finale nach einem 1:0 gegen Südkorea. Die Schweiz holt sich einen 4:1-Sieg gegen Bosnien. Unentschieden heißt es bei Tschechien gegen Südafrika 1:1. Und Kanada freut sich über den ersten WM-Sieg überhaupt gleich mit einem 6:0 gegen Katar.
2: Schönen Vormittag mit den Wetteraussichten. Heiß und schwül heute. 35 Grad die Topwerte. Viel Sonne, vor allem jetzt am Vormittag. Der Nachmittag bringt vereinzelt Gewitter. Am ersten im Bergland im Westen. Das Wochenende wird noch heißer. Sonntag teilweise heftige Gewitter.
3: Hi zu euch ins Auto, schönen Freitag und es läuft gut auf Österreichs Straßen. Einen kleinen Schönheitsfehler gibt es und zwar eine Unfallstelle in Wien. Auf der Tangente Richtung Süden und zwar bei Inzersdorf hat es da gekracht. Rückstau reicht mittlerweile bis Favoriten zurück, also da auf jeden Fall mehr Zeit einplanen oder großräumig über die S1 ausweichen. Gute und vor allem sichere Fahrt.
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4: Kurz nach 10 am Freitagvormittag. Lisa da für dich mit einem absoluten Banger im Gepäck.

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0: Freitagvormittag, du hörst Eurodance Express mit dem Rhythm of Your Life. Die Stunde fix noch mit Cascada, den Barcode Brothers, Erotic und vielen, vielen mehr. Vorneweg aber noch...
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1: Der ÖAMTC warnt heute eindringlich davor, Kinder oder Tiere bei Hitze im Auto zurückzulassen. In der prallen Sonne kann sich der Innenraum nämlich innerhalb von 15 Minuten auf 45 Grad aufheizen. Die Fenster einen Spalt offen zu lassen, hilft so gut wie nichts, da die Luftzirkulation so gering ist. Erst diese Woche kommt es ja in Deutschland zu einer Tragödie. Ein 20 Monate altes Mädchen ist in einem überhitzten Auto gestorben. Die geplanten Verhandlungen zwischen den USA und dem Iran in der Schweiz sind vorerst abgesagt. US-Vizepräsident J.D. Vance wird heute nicht wie ursprünglich geplant in die Schweiz fliegen. Wann die Gespräche stattfinden sollen, ist noch unklar. Ursprünglich war geplant, dass sich die Delegationen aus dem Iran und den USA nahe Luzern treffen, um über ein dauerhaftes Ende des Krieges zu verhandeln. Online-Verträge können künftig einfacher widerrufen werden. Unternehmen müssen auf ihren Webseiten einen leicht zugänglich und gut lesbar platzierten Widerrufsbutton anbieten. Eine entsprechende EU-Richtlinie muss bis heute Freitag EU-weit umgesetzt werden. In Österreich soll das Gesetz spätestens bis Jahresende in Kraft treten. In 27 von 80 untersuchten Städten in Österreich gibt es eine große Hitzebelastung. Das zeigt eine Studie von Greenpeace. 6 Städte hatten im Vorjahr eine sehr große Belastung, 21 eine große. Besonders betroffen sind Städte im Süden und Osten. Greenpeace fordert jetzt eine Begrünungsoffensive, um die Hitze besser abfangen zu können.
2: Schönen Freitag mit den Wetteraussichten. Richtig heiß heute. 28 bis 35 Grad die Topwerte. Die meiste Sonne gibt es jetzt am Vormittag. Nachmittag dann vereinzelt mit Gewittern im Bergland im Westen. Das Wochenende bringt viel Sonne. Es wird noch heißer mit bis zu 37 Grad. Vor allem am Sonntag allerdings auch Gewitter mit dabei. Ein Blick auf die Straßen und das kann man kurz und knackig machen. Es ist alles frei. Weiterhin gute Fahrt.
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3: 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Und ich bin Elisa. Fein, dass du mit am Start bist. Hi!

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komm schon, es ist kaum mehr was los. Ich hab Kopfweh und der DJ spielt die ganze Zeit nur so Elektrozeugs. Nicht mal was von David Guetta machte. Komm, lass uns nach Hause gehen.

Hey, na Süße, wohl auch alleine hier, genau wie ich? Bist mir gleich aufgefallen, voll Laser, wie du abgehst. Leider ist ja gleich Feierabend, also ich bin noch gar nicht müde. Aber vielleicht, wenn du Bock hast, ich hab ne Wohnung gleich hier in der Nähe. Wenn du willst, wir könnten ja dort weiter tanzen, wenn du weißt, was ich meine. Oder willst du etwa allein nach Hause gehen?

Pass mal auf, Junge. Hier ist langsam Feierabend. Also geh runter von der Tanze. Ich will nach Hause. Der Barkeeper will nach Hause. Und der DJ ist müde, hörst du doch. Mach ein bisschen halblang jetzt. Hol deine Jacke, schnapp dir deine Mädels und geh nach draußen. Also, wir sehen uns nächste Woche wieder.

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0: Die Sonne scheint, die Vögel zwitschern oder brutzeln eher bei den Temperaturen. 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
1: Der ÖAMTC warnt heute eindringlich davor, Kinder oder Tiere bei Hitze im Auto zurückzulassen. In der prallen Sonne kann sich der Innenraum nämlich innerhalb von 15 Minuten auf 45 Grad aufheizen. Die Fenster einen Spalt offen zu lassen, hilft so gut wie nichts, da die Luftzirkulation so gering ist. Erst diese Woche kommt es ja in Deutschland zu einer Tragödie. Ein 20 Monate altes Mädchen ist in einem überhitzten Auto gestorben. Die geplanten Verhandlungen zwischen den USA und dem Iran in der Schweiz sind vorerst abgesagt. US-Vizepräsident J.D. Vance wird heute nicht wie ursprünglich geplant in die Schweiz fliegen. Wann die Gespräche stattfinden sollen, ist noch unklar. Ursprünglich war geplant, dass sich die Delegationen aus dem Iran und den USA nahe Luzern treffen, um über ein dauerhaftes Ende des Krieges zu verhandeln. Online-Verträge können künftig einfacher widerrufen werden. Unternehmen müssen auf ihren Webseiten einen leicht zugänglich und gut lesbar platzierten Widerrufsbutton anbieten. Eine entsprechende EU-Richtlinie muss bis heute Freitag EU-weit umgesetzt werden. In Österreich soll das Gesetz spätestens bis Jahresende in Kraft treten. In 27 von 80 untersuchten Städten in Österreich gibt es eine große Hitzebelastung. Das zeigt eine Studie von Greenpeace. 6 Städte hatten im Vorjahr eine sehr große Belastung, 21 eine große. Besonders betroffen sind Städte im Süden und Osten. Greenpeace fordert jetzt eine Begrünungsoffensive, um die Hitze besser abfangen zu können.
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3: Schönen Freitag mit den Wetteraussichten. 35 Grad die Top-Werte, viel Sonne mit dabei, allerdings am Nachmittag vereinzelt Gewitter im Bergland im Westen. Das Wochenende Sommermodus, es wird schwül und noch heißer mit bis zu 37 Grad. Gewitter vor allem am Sonntag teilweise ziemlich heftig.
4: Hi zu euch ins Auto, der Blick auf Österreichs Straßen in Kärnten auf der A10 Richtung Villach. Dauert es aktuell 20 Minuten länger und zwar bei der Mautstelle St. Michael. In Wien ist die Floridsdorfer Brücke wegen eines Feuerwehreinsatzes gesperrt. Da heißt es ausweichen über die Nordbrücke. Und eine Grenzwartezeit gibt es noch zum Schluss in Niederösterreich. Bei der Ausreise bei Drassenhofen nach Tschechien plus 15 Minuten. Gute Fahrt!
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5: Kurz nach 12 haben wir es schon wieder und damit geht's jetzt rein in deine Mittagspause. Lisa am Start für dich. Schön, dass du da bist. Hi.

Tschüss.

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Ja, der Urlaub steht bald vor der Tür und in den begleiten wir dich natürlich auch gerne. 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Mein Kollege Daniel Merano bringt dich jetzt durch den Freitagnachmittag. Wir hören uns dann am Montag wieder. Einschmieren bitte nicht vergessen, ja, solltest du am Wochenende draußen sein. Bis dahin, Bussi und Baba.

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1: Der ÖAMTC warnt heute eindringlich davor, Kinder oder Tiere bei Hitze im Auto zurückzulassen. In der prallen Sonne kann sich der Innenraum nämlich innerhalb von 15 Minuten auf 45 Grad aufheizen. Die Fenster einen Spalt offen zu lassen, hilft so gut wie nichts, da die Luftzirkulation so gering ist. Erst diese Woche kommt es ja in Deutschland zu einer Tragödie. Ein 20 Monate altes Mädchen ist in einem überhitzten Auto gestorben. Online-Verträge können künftig einfacher widerrufen werden. Unternehmen müssen auf ihren Webseiten einen leicht zugänglich und gut lesbar platzierten Widerrufsbutton anbieten. Eine entsprechende EU-Richtlinie muss bis heute Freitag EU-weit umgesetzt werden. In Österreich soll das Gesetz spätestens bis Jahresende in Kraft treten. In 27 von 80 untersuchten Städten in Österreich gibt es eine große Hitzebelastung. Das zeigt eine Studie von Greenpeace. Sechs Städte hatten im Vorjahr eine sehr große Belastung, 21 eine große. Besonders betroffen sind Städte im Süden und Osten. Greenpeace fordert jetzt eine Begrünungsoffensive, um die Hitze besser abfangen zu können. Weltweit fehlen bis

0: Spezialisten für Diagnostik. In Afrika und Asien ist die Situation am schlimmsten. Die Forscher warnen, dass der Personalmangel die Krebstherapie in Zukunft massiv gefährden könnte.
1: Schönen Freitag mit den Wetteraussichten. 35 Grad die Top-Werte, viel Sonne mit dabei, allerdings am Nachmittag vereinzelt Gewitter im Bergland im Westen. Das Wochenende Sommermodus, es wird schwül und noch heißer mit bis zu 37 Grad. Gewitter vor allem am Sonntag teilweise ziemlich heftig. Ein Blick auf die Straßen, wir starten in Niederösterreich, A1 Richtung Salzburg zwischen Haag und St. Valentin. Da brennt ein kleiner LKW im Baustellenbereich, bitte Vorsicht hier. Wien, die Floridsdorfer Brücke weiterhin gesperrt, Grund ein Feuerwehreinsatz. Ausweichen geht über die Nordbrücke, es gibt allerdings Stau ab der Brigitte-Nauer-Lände. Salzburg bzw. Kärnten A10 Richtung Villach zwischen der Mautstelle St. Michael bis Rennweg, kurzer Stau hier vor einer Baustelle. In der Gegenrichtung, also Richtung Salzburg, da ist die Auf- und Abfahrt Rennweg gesperrt wegen Bauarbeiten auf der B99. Ausweichen geht's hier am besten über Gmünd und St. Michael. Und Steiermark, Spielfeld, eine Grenzwartezeit bei der Ausreise plus 20 Minuten. Gute Fahrt wünsche ich.
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4: Ist uns nicht bekannt. Bitte überprüfen Sie die Rufnummer.

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2: Den 30er hat dieses Jahr dieser Hit von Captain Jack mit Drill Instructor schon mal eingesteckt. 96, einer der größten Eurodance-Hits des Jahres, ganz weit oben in den Top 10. Und wir haben den Banger natürlich mit am Schirm. Alles Gute zum 30er für diesen Hit. Captain Jack, Drill Instructor.
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1: Fast jeder fünfte EU-Bürger leidet aktuell an einer psychischen Erkrankung. 60% der Betroffenen bekommen keine adäquate Hilfe. Jährlich gibt es rund 28.000 vorzeitige Todesfälle. Österreich schneidet im Vergleich schlecht ab, das zeigt eine aktuelle Studie der OECD. Der Iran beschwert sich bei der FIFA über die strengen Reisebeschränkungen für sein Team bei der Fußball-WM. Für das Spiel am Sonntag gegen Belgien sei eine Anreise zwei Tage früher nicht erlaubt worden. Außerdem fehlen dem Team in den USA mehrere Mitarbeiter, weil sie keine Visa bekommen haben. Wegen der politischen Spannungen mit den USA hat der Iran sein WM-Quartier nach Mexiko verlegt. 19 EU-Staats- und Regierungschefs, darunter Bundeskanzler Christian Stocker, drängen am Rande des EU-Gipfels darauf, Asylverfahren und Rückführungen in Drittstaaten konsequent und gemeinsam durchzuführen. Sie wollen dazu gemeinsame Rückkehrzentren in Nicht-EU-Staaten nutzen. Die EU-Kommission wird in einem Brief ersucht, diese Bemühungen auch finanziell zu unterstützen. In den Wiener Kindergärten werden die Gruppengrößen ab 2028 sukzessive reduziert. Das hat heute Bildungsstadträtin

0: von den Neos angekündigt. Die Gruppen sollen um bis zu 3 Kinder kleiner werden, außerdem sollen sogenannte Sprachcluster aufgebrochen werden. Künftig wird es nicht mehr möglich sein, dass Kinder in einer Gruppe mehrheitlich eine gemeinsame Sprache sprechen, die nicht Deutsch ist.
1: Es ist eindeutig zu heiß für alles irgendwie. Und dazu Sonne pur im ganzen Land. 31 Grad in Eisenstadt bei euch, 28 in Klagenfurt und 31 in Innsbruck. Am Abend können sich ein paar Gewitter im Westen entladen und auch in den Bergen. Und in den nächsten Tagen, kaum zu glauben, wird's noch heißer. Morgen bis zu 37 Grad und die Hitze reißt erstmal nicht ab. Tut sich auf den Straßen am Freitag, Nachmittag, Tiroler 12 Richtung Bregenz, zwischen Wattens und Hallmitte. Auf der linken Spur ist ein Unfall passiert, 3 bis 4 Kilometer Stau. A13 Richtung Innsbruck bei Brennern.

0: Linz auf der 7 Richtung Westautobahn, ab der Hafenstraße 20 Minuten plus. Und in Wien auf der Floridsdorfer Brücke, Sperre wegen eines Feuerwehreinsatzes. Hier ist ein Kabelbrand passiert bei der Baustelle. Die Sperre dauert voraussichtlich eine halbe Stunde. Ausweichen geht über die Nordbrücke. Es gibt Stau ab der Brigittenauerlände. Und eine Grenzwartezeit in der Steiermark bei Spielfeld bei der Ausreise am Weg nach Slowenien. 20 Minuten plus vor der Baustelle. Sichere Fahrt.
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1: Na, heute bist du aber ganz besonders kreativ, hast schon richtig gute Grafiken fertig gemacht, was Musik hören alles ausmacht beim Arbeiten, gell? Hilft aber mir zum Beispiel auch, wenn ich was tue. Also da tickt man eh gleich. Dann machen wir einfach weiter. Hathaway, leg los. 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
1: Fast jeder fünfte EU-Bürger leidet aktuell an einer psychischen Erkrankung. 60% der Betroffenen bekommen keine adäquate Hilfe. Jährlich gibt es rund 28.000 vorzeitige Todesfälle. Österreich schneidet im Vergleich schlecht ab, das zeigt eine aktuelle Studie der OECD. Der Iran beschwert sich bei der FIFA über die strengen Reisebeschränkungen für sein Team bei der Fußball-WM. Für das Spiel am Sonntag gegen Belgien sei eine Anreise 2 Tage früher nicht erlaubt worden. Außerdem fehlen dem Team in den USA mehrere Mitarbeiter, weil sie keine Visa bekommen haben. Wegen der politischen Spannungen mit den USA hat der Iran sein WM-Quartier nach Mexiko verlegt. 19 EU-Staats- und Regierungschefs, darunter Bundeskanzler Christian Stocker, drängen am Rande des EU-Gipfels darauf, Asylverfahren und Rückführungen in Drittstaaten konsequent und gemeinsam durchzuführen. Sie wollen dazu gemeinsame Rückkehrzentren in Nicht-EU-Staaten nutzen. Die EU-Kommission wird in einem Brief ersucht, diese Bemühungen auch finanziell zu unterstützen. In den Wiener Kindergärten werden die Gruppengrößen ab 2028 sukzessive reduziert. Das hat heute Bildungsstadträtin Bettina Emmerling von den NEOS angekündigt. Die Gruppen sollen um bis zu 3 Kinder kleiner werden. Außerdem

0: sollen sogenannte Sprachcluster aufgebrochen werden. Künftig wird es nicht mehr möglich sein, dass Kinder in einer Gruppe mehrheitlich eine gemeinsame Sprache sprechen, die nicht Deutsch ist.
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3: Mehr Sonne geht nicht und es ist sowas von heiß da draußen. 31 Grad in Eisenstadt, 29 in Klagenfurt und 30 in Bregenz. Da lobt sich doch einer die Klimaanlage. Und heute Nacht geht's auch weiter mit ein bisschen Gewitter dann im Westen. Auch in den Bergen können einige Schauer dabei sein. Morgen noch heißer. Ja, das geht bis zu 37 Grad am Sonntag, auch super schwül. Da entladen sich dann am Nachmittag aber teils kräftige Gewitter. Los geht's in Wien auf der A23 Richtung Graz. Der Absperrtunnel ist kurz gesperrt. Grund ist hier eine Person im Tunnel. Der Streckendienst ist am Weg in der Gegenrichtung Richtung Hagran. Stau zwischen der Hansumkurve und dem Knotenkrater 20 Minuten plus. Salzburg 1 Richtung Wien zwischen Salzburg Nord und Wallersee im Baustellenbereich hat auf der linken Fahrspur ein Auto eine Panne. Unbedingt die baulich getrennte rechte Fahrspur nutzen, denn der Stau baut sich auf. A10 Richtung Villach zwischen Golling und Werften. Die Tunnelkette ist weiterhin gesperrt. Grund ist ein Unfall im Helbersberg-Tunnel. Die Sperre dauert noch bis mindestens 15 Uhr. Ausweichen geht für Pkw über die BR-159. Und in der Steiermark gibt es eine Grenzwartezeit bei Spielfeld. Und zwar bei der Ausreise dauert es 20 Minuten länger wegen der Baustelle auf dem Weg nach Slowenien. Gute Nerven und eine sichere Fahrt wünsche ich in den Freitagnachmittag.
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Euronance Express hier und Melanie C, die kennst du wahrscheinlich von den Spice Girls. Aber sie macht auch Solomusik, zum Beispiel im Jahr 2000. Und das klingt auch noch richtig gut. I Turn to You. Bitteschön.

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1: Wegen eines Kabelbrandes unter der Floridsdorfer Brücke in Wien ist die Brücke heute für den Verkehr gesperrt worden. Die Feuerwehr war am frühen Nachmittag im Einsatz, um den Brand zu löschen. Gegen 15 Uhr war das Feuer aus. Die Ursache ist noch unklar. Der Iran beschwert sich bei der FIFA über die strengen Reisebeschränkungen für sein Team bei der Fußball-WM. Für das Spiel am Sonntag gegen Belgien sei eine Anreise 2 Tage früher nicht erlaubt worden. Außerdem fehlen dem Team in den USA mehrere Mitarbeiter, weil sie keine Visa bekommen haben. Wegen der politischen Spannungen mit den USA hat der Iran sein WM-Quartier nach Mexiko verlegt. Integrationsministerin Claudia Bauer hat heute Details zu ihrem Budget für die Jahre 2027 und 2028 bekannt gegeben. Die Ausgaben werden deutlich sinken. Trotzdem seien die wichtigsten Aufgaben, nämlich das Deutschlernen und das verpflichtende Integrationsprogramm, abgesichert zu Bauer. Für Deutschkurse werden in den nächsten beiden Jahren jeweils rund 160 Millionen Euro ausgegeben. Fast jeder 5. EU-Bürger leidet aktuell an einer psychischen Erkrankung. 60% der Betroffenen bekommen keine adäquate Hilfe. Jährlich gibt es rund 28.000 vorzeitige Todesfälle. Österreich schneidet im Vergleich schlecht ab, das zeigt eine aktuelle Studie der OECD.
2: So ein elektrischer Handföhn ist heute wirklich notwendig bei 32 Grad in Eisenstadt, 30 in Klagenfurt und 34 in Innsbruck. Im Westen und im Bergland sind auch noch ein paar Gewitter heute möglich, ansonsten bleibt es super heiß. Morgen am Samstag wird es noch heißer, bis zu 37 Grad am Nachmittag. Und am Abend sind dann aber wirklich heftige Gewitter mit dabei, da entlädt sich's ordentlich. Den wenigsten Regen kriegst du in Vorarlberg ab. Am Sonntag weiter schwül und auch da einige Gewitter, dann zum Beispiel in Kärnten.

0: beide Richtungen gesperrt. Grund ist ein Baustellenbrand. Ausweichen geht über die Nordbrücke. Es gibt aber Stau auf allen Zufahrten. A23 Richtung Kagran. Stau zwischen Lahrbergtunnel und dem Knoten Prater 20 Minuten plus. Und an der Grenze in der Steiermark bei Spielfeld dauert es auf dem Weg nach Slowenien eine halbe Stunde länger wegen der Baustelle. Das war's. Ich wünsche eine gute und vor allem sichere Fahrt.
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2: 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Daniel Merano hier. Servus.

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1: Heute um 19 Uhr volle Lautstärke bei der WM-Party bei dir zu Hause. Du bist der Gastgeber und kümmerst dich erstens einmal, dass die Internetverbindung steht und dass die Musik passt. Man kann ja beides easy nebeneinander laufen lassen und mit der Power Hour macht es gleich noch mehr Sinn. Freue mich schon mit dir auf eine Stunde Abriss und ich habe einige geile Banger dabei. Dazu später mehr, kurz nach 7 geht's los.
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1: Diese WM leider ohne Italien, ja, das tut ganz besonders weh. Aber auch die Dänen sind dieses Mal nicht am Start. Zwei richtig gute Länder, die eigentlich auch kicken können. Musikalisch sind es auf jeden Fall weltmeisterlich. Die Italiener, wissen wir eh Bescheid, Gigi D'Agostino, Prezioso und Marvin, Eiffel 65 zum Beispiel. Aber auch die Dänen sind sehr stark. Zum Beispiel mit Safri Duo, Play the Life, jetzt.

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1: Wegen eines Kabelbrandes unter der Floridsdorfer Brücke in Wien ist die Brücke heute für den Verkehr gesperrt worden. Die Feuerwehr war am frühen Nachmittag im Einsatz, um den Brand zu löschen. Gegen 15 Uhr war das Feuer aus. Die Ursache ist noch unklar. Die geplanten Gespräche zwischen den USA und dem Iran in der Schweiz sind vorerst abgesagt worden. US-Vizepräsident J.D. Vance wird nicht, wie vorgesehen, zu den Verhandlungen reisen. In den USA und in Europa gibt es Kritik an dem Rahmenabkommen zur Beendigung des Kriegs im Iran. Integrationsministerin Claudia Bauer hat heute Details zu ihrem Budget für die Jahre 2027 und 2028 bekannt gegeben. Die Ausgaben werden deutlich sinken. Trotzdem seien die wichtigsten Aufgaben, nämlich das Deutschlernen und das verpflichtende Integrationsprogramm, abgesichert, so Bauer. Für Deutschkurse werden in den nächsten beiden Jahren jeweils rund 160 Millionen Euro ausgegeben. In den Wiener Kindergärten werden die Gruppengrößen ab 2028 sukzessive reduziert. Das hat heute Bildungsstadträtin Bettina Emmerling von den NEOS angekündigt. Die Gruppen sollen um bis zu 3 Kinder kleiner werden. Außerdem sollen sogenannte Sprachcluster aufgebrochen werden. Künftig wird es nicht mehr möglich sein, dass Kinder in einer Gruppe mehrheitlich eine gemeinsame Sprache sprechen, die nicht Deutsch ist.
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0: 30 Grad in Wien, 31 in Graz und 32 in Salzburg. Dazu Sonne pur, nur in Vorarlberg ziehen jetzt da schon die ersten Wolken auf. In Langen am Arlberg oder in Gaschurn, da regnet es auch jetzt gerade schon bei nur noch 20 Grad. Das ist die Gegend, wo jetzt die Gewitter dann mal losgehen, auch in den Bergen. Und morgen dann spätestens am Nachmittag teils heftigste Gewitter. Es wird aber noch heißer mit bis zu 37 Grad. So heiß in Wien oder auch im Weinviertel. Das tut sich auf den Straßen am Freitagnachmittag. Eine Grenzwartezeit gibt es für die Steiermark bei Spielfeld. Auf dem Weg nach Slowenien dauert es 30 Minuten länger für euch wegen einer Baustelle. Gute und sichere Fahrt.
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2: Daniel Merano hier, hi.

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1: Ich liebe unsere Formate auf Eurodance Express. 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

Servus, du bist Eurodance Express, the rhythm of your life. Und bei diesem Hit hier, da erinnere ich mich sofort zurück ans Jahr 2010. In jedem Club, auf und ab, läuft dieser Hit, immer so im Warm-up. Sofort gute Laune. Ich stehe einfach so auf Saxophon in Songs und es klingt einfach leibend. Eurodance aus Rumänien, Alexandra Stan.

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1: Du hörst uns auch am Heimweg von der Arbeit. Heute ging es doch ein bisschen länger mit Überstunden. Aber Hackerl drunter, wir haben es geschafft. Du grinst eh schon über beide Ohren. Jetzt wird mal das Wochenende durchgefeiert. Absolut richtig, Mädelsabend ist angesagt mit deiner Lieblingsmusik. Also Motivation und jetzt habe ich was von der Band, denen wir Barbie Girl zu verdanken haben. Also eigentlich ideal. Aqua mit Cartoon Heroes. Schön, dass du da bist.
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1: Wegen eines Kabelbrandes unter der Floridsdorfer Brücke in Wien ist die Brücke heute für den Verkehr gesperrt worden. Die Feuerwehr war am frühen Nachmittag im Einsatz, um den Brand zu löschen. Gegen 15 Uhr war das Feuer aus. Die Ursache ist noch unklar. Der Iran beschwert sich bei der FIFA über die strengen Reisebeschränkungen für sein Team bei der Fußball-WM. Für das Spiel am Sonntag gegen Belgien sei eine Anreise 2 Tage früher nicht erlaubt worden. Außerdem fehlen dem Team in den USA mehrere Mitarbeiter, weil sie keine Visa bekommen haben. Wegen der politischen Spannungen mit den USA hat der Iran sein WM-Quartier nach Mexiko verlegt. Integrationsministerin Claudia Bauer hat heute Details zu ihrem Budget für die Jahre 2027 und 2028 bekannt gegeben. Die Ausgaben werden deutlich sinken. Trotzdem seien die wichtigsten Aufgaben, nämlich das Deutschlernen und das verpflichtende Integrationsprogramm, abgesichert zu Bauer. Für Deutschkurse werden in den nächsten beiden Jahren jeweils rund 160 Millionen Euro ausgegeben. Fast jeder 5. EU-Bürger leidet aktuell an einer psychischen Erkrankung. 60% der Betroffenen bekommen keine adäquate Hilfe. Jährlich gibt es rund 28.000 vorzeitige Todesfälle. Österreich schneidet im Vergleich schlecht ab, das zeigt eine aktuelle Studie der OECD.
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3: Am längsten regnet und gewittert heute in Vorarlberg, Tirol und in Salzburg. Wird im Laufe des Abends weniger, aktuell aber zum Beispiel über Matra in Osttirol oder auch über Oberfellach einige Regenschauer dabei. Morgen am Samstag 37 Grad, am heißesten in Wien und im Weinviertel. Teilweise schwül, sehr sonnig, Regenschauer und Gewitter aber dann bald vom Salzburger Innergebirg bis in die Obersteiermark. Nachmittag dann teilweise auch heftige Regenschauer. Sonntag genau gleich, da gewittert es dann in den Bergen und im Süden. Hallo, zu euch ins Auto nach Tirol, B173, Albergstraße zwischen Kufstein und Eggerberg. Da werdet ihr weiterhin wechselweise vorbeigeleitet. Grund ist ein Unfall, rechnet mit kurzem Stau. Grenzwartezeit noch in der Steiermark am Grenzübergang Spielfeld. Bei der Ausreise am Weg nach Slowenien dauert es 20 Minuten länger wegen einer Baustelle. Gute Fahrt euch!
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Eurodance Express hier und gleich geht's los mit der Power Hour. Wir schieben jetzt schon mal ein bisschen an. Horse Girl, LMFAO habe ich am Start und Crazy Frog. Schön, dass du da bist.

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0: Ja, geht schon mal richtig gut ab hier, ne? Servus.
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0: Und um 7 schieben wir so richtig an. Da geht's dann wieder los mit der Power Hour und ich freue mich schon sehr. Die Playlist, die ist richtig geil heute. Freue dich zum Beispiel auf Manian. Sofort Flashback an die Nachtschicht, gell? Wahnsinn. Mehr davon gibt's dann um 7:15. Also einfach dranbleiben.

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1: Der 93-jährige Magna-Gründer Frank Stronach ist in Kanada in 2 von 5 Anklagepunkten schuldig gesprochen worden. Es ging um Vorwürfe der sexuellen Nötigung und Belästigung. Stronach hat die Anschuldigungen immer zurückgewiesen. Nächstes Jahr steht ein weiterer Prozess gegen ihn an. Der Iran beschwert sich bei der FIFA über die strengen Reisebeschränkungen für sein Team bei der Fußball-WM. Für das Spiel am Sonntag gegen Belgien sei eine Anreise 2 Tage früher nicht erlaubt worden. Außerdem fehlen dem Team in den USA mehrere Mitarbeiter, weil sie keine Visa bekommen haben. Wegen der politischen Spannungen mit den USA hat der Iran sein WM-Quartier nach Mexiko verlegt. 19 EU-Staats- und Regierungschefs, darunter Bundeskanzler Christian Stocker, drängen am Rande des EU-Gipfels darauf, Asylverfahren und Rückführungen in Drittstaaten konsequent und gemeinsam durchzuführen. Sie wollen dazu gemeinsame Rückkehrzentren in Nicht-EU-Staaten nutzen. Die EU-Kommission wird in einem Brief ersucht, diese Bemühungen auch finanziell zu unterstützen. Fast jeder 5. EU-Bürger leidet aktuell an einer psychischen Erkrankung. 60% der Betroffenen bekommen keine adäquate Hilfe. Jährlich gibt es rund 28.000 vorzeitige Todesfälle. Österreich schneidet im Vergleich schlecht ab. Das zeigt eine aktuelle Studie der OECD.
2: Regenschauer und Gewitter aktuell in Tirol mit dabei, teilweise auch in Vorarlberg, einige auch in Osttirol, in Kärnten, Spital an der Drau, im Salzburger Lungau, auch im Salzburger Pongau vereinzelt, ziehen sich dann bis nach Knittelfeld und weiter in die Obersteiermark. Generell werden Regenschauer und Gewitter im Laufe des Abends aber weniger. Am Wochenende super heiß, 37 Grad maximal. Wieder Regenschauer und Gewitter. Morgen dann vor allem zwischen dem Salzburger Gebirge und der Obersteiermark, teilweise schon am Vormittag. Am Sonntag dann in den Bergen und im Süden. Hallo, Zeichen ins Auto nach Wien. A4 statt auswärts. Da haben wir zwischen der Simmeringer Heide und dem Knoten Schwächert ein Auto mit einer Panne. Im Baustellenbereich. Die rechte Spur ist blockiert, es geht langsam links davon vorbei, 3 bis 4 Kilometer Stau. Tirol B173 Alberger Straße zwischen Kufstein und Eggerberg. Die Unfallstelle ist geräumt, der Stau löst sich auf. Und Grenzwartezeit gibt es noch immer in der Steiermark bei Spielfeld bei der Ausreise wegen einer Baustelle eine Viertelstunde. Gute Fahrt euch!
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4: 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Wir gehen rein in die Power Hour. Let's go.

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1: Also ich habe da jetzt einen Lieblings-Dance-Song von mir of all time. Nadia Ali mit Pressure. Also die Vocals von der Nadia, die hauen mich jedes Mal um. Immer noch. Absoluter Gänsehaut-Track. Ich zeig dir jetzt mal.
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1: Mit mir Daniel Merano und ich bedanke mich bei dir, dass du wieder am Start warst. Hat echt Spaß gemacht. Ich würde sagen, dass wir das morgen wiederholen. In der Früh geht's los mit meinem Bro Martin Zwetko bis 13 Uhr. Dann übernehme ich und 19 Uhr Power Hour, so wie heute, allerdings ganze 3 Stunden. Also ich freue mich drauf. Dir noch einen schönen Abend. Bussi.
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1: Der 93-jährige Magna-Gründer Frank Stronach ist in Kanada in 2 von 5 Anklagepunkten schuldig gesprochen worden. Es ging um Vorwürfe der sexuellen Nötigung und Belästigung. Stronach hat die Anschuldigungen immer zurückgewiesen. Nächstes Jahr steht ein weiterer Prozess gegen ihn an. Der Iran beschwert sich bei der FIFA über die strengen Reisebeschränkungen für sein Team bei der Fußball-WM. Für das Spiel am Sonntag gegen Belgien sei eine Anreise 2 Tage früher nicht erlaubt worden. Außerdem fehlen dem Team in den USA mehr

0: und große Regenmengen in kurzer Zeit und auch Gewitter. Hallo zu euch ins Auto in die Steiermark, A2 Richtung Wien, Unfall zwischen Bad Waltersdorf und Hartberg, da ist die rechte Spur gesperrt, ansonsten läuft super, gute Fahrt euch.
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